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0: 12 nach 4.
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0: 6 nach halb 5.
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Das Wetter für morgen, Dienstag, der 13. 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An Dienstag ist das zu Beginn für all von Ostholstein bis in Lohnburgsche Deels freundlich mit Sündschien. Da trägt sich denn düchtig To mit von der Nordsee utkomm Regen. Lorda Deel wies schuhordig zwischen Dörr und Dröge Abschnitt. Höchstwerten von Dörtein Grad in Eckernför bis Sistein Grad ob Amrum. Südosten bis Südenwind zuerst in Morden, Deels Böig, der an der See frischer und in Böen starker bis Stürmschwart. An Ormt sind ob der Nordseeinseln Sturmböen möglich. Der wieder ein Wetterutsichten. An Mitte weg Wessel ut Wolken und Deels längeren Sündschien. Grötzten Deels durch. Höchstens zu Beginn hier und dort Schuhe möglich. Höchstwerten 15 bis 17 Grad. Der Wind weit ute Westen mit Nordwesten kant. Zuerst in Morden und Böiger, an der See wartet frischer und in Böen starker mit Stürmscher. Lorderlette Nord.

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0: kurz nach 20 vor 7.
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0: 18 Minuten vor 8.
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0: 12 Minuten nach 9.
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1: Gleich Viertel nach 10.
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